So, also hintereinander Let It Be Me, der Master vom 17. Februar 1970 aus dem International Hotel Las Vegas, aufgenommen während Elvis zweitem Gastspiel in diesem damals größten Hotel in der US-Stadt Las Vegas in der Wüste von Nevada. Und dahinterher I'm Counting on You, die Aufnahme vom 11. Januar 1956 aus Elvis' erster professioneller Studiosession für seinen damals neuen Arbeitgeber RCA Victor im damals noch alten RCA-Studio in Nashville, Tennessee. Ja, okay, gut. Eine Sache habe ich natürlich vorhin vergessen mit anzusagen. Es gibt auch in der heutigen Sendung, wie ich das so üblich mache, in diesen freien Hörersendungen immer so ein kleines Quiz. Ich werde nachher ein paar Lieder spielen und werde eine Frage dazu stellen. Ja, so in schätzungsweise so einer halben Stunde. Und wer dann mitmachen möchte, kann mir dann natürlich auch gerne hier ein E-Mail schreiben. Mal sehen, wer die Lösung dazu rausbekommt. Ja, und alle diejenigen, die jetzt hier zuhören, ihr seid bei der 289. Ausgabe von It's Elvis Time heute am Abend des 1. Mai 2026. Mein Name ist Thomas Weiß und das heute ist die Hörerwunschsendung. Das heißt, ja, die Hörer dieser Sendung, die haben die Sendung heute Abend mehr oder weniger zusammengestellt. Ich habe bereits einige Wünsche hier erhalten, per E-Mail im Vorfeld zu dieser Sendung, auch heute noch. Ja, und die spiele ich jetzt. Und da immer noch ein bisschen Luft ist, spiele ich ab und zu mal andere Titel so zwischendurch, die nicht direkt gewünscht wurden. Heißt allerdings im Umkehrschluss, es ist immer noch etwas Luft nach oben. Wer also noch Wünsche hat, schreibt mir einfach hier ein E-Mail ins Studio unter elvis-time@web.de, elvis-time@web.de, oder wer sich getraut, kann hier natürlich auch gerne anrufen unter der 0621 33 93 9802. 0621 33 93 9802. Und bis soweit ist, ja, dann mache ich doch einfach den nächsten Wunschsong. Der kam oder kommt von der Tamara Konze. Ja, und die Tamara, die wünscht sich einen eher selten gespielten Song, mal einen Country-Song und hat sich für Early Morning Rain entschieden. Spiele ich natürlich sehr gerne für dich. Hier ist Early Morning Rain für dich, Tamara.

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1: So, und jetzt probiere ich mal jemanden hier on air zu nehmen. Hallo.
2: Hallo, hier ist der Christian.
1: Ja, Christian, hallo, grüße dich. Du aus der Schweiz rufst du an, hallo.
2: Genau.
1: Freut mich, dass ich auch Zuhörer in der Schweiz habe.
2: Ja, ich bin ein treuer Zuhörer, schon lange dabei. Freut mich immer sehr, deine Sendung zu hören. Das ist das Beste, was es im deutschsprachigen Raum gibt.
1: Oh, vielen Dank, das ist aber ein großes Lob. Vielen Dank, das freut mich natürlich sehr zu hören. Christian, was kann ich denn für dich spielen?
2: Ich hätte gern I Just Can't Help Believing, ja. Mit einer Probeversion vom 24. Juli 70.
1: Ja, spiele ich.
2: Wenn möglich.
1: Ja, natürlich, alles möglich hier, ja. Mhm.
2: Da würde ich auch noch gerne Grüße durchgeben, alle Elvis-Fans aus der Schweiz natürlich, dann unseren neu gegründeten Elvis-Stammtisch in Donau-Eschingen. Mhm. Da speziell der Werner oder auch der Thomas Born vom TCB-Shop, der uns immer sehr mit den neuesten Produkten beliefert, sehr zu empfehlen.
1: Ja, gerne, natürlich, okay. Gut, Christian, dann spiele ich jetzt für dich I Just Can't Help Believing vom 24. Juli 1970. Ich habe mir den Take 1, da gibt es drei Takes sogar an dem Tag. Ich habe mir den Take 1 rausgesucht. Ich hoffe, das ist für dich okay. Und bedanke mich für den Anruf.
2: Danke dir. Gut,
1: bis dann. Tschüss.
2: Schöne Sendung noch. Tschüss.

Ja, soweit also die Probe vom 24. Juli 1970. I just can't help believing. Das war ein Hörerwunsch von Christian, der eben hier gerade im Studio angerufen hat. Ja, für alle, die sich jetzt wundern, wieso am Anfang noch ein bisschen so da und so weiter zu hören sein. Wie gesagt, es war eine Probe, deshalb hört man da auch noch keine Background-Sänger mitsingen, denn damals war Elvis im RCA-Studio in C in Hollywood, hat für That's the Way It Is oder für sein drittes Gastspiel geprobt, was er wenige Tage später hat in Las Vegas beginnen sollen. Und hat einer der neuen Songs war eben dieses I Just Can't Help Believing. Hat man auch gehört, die Band war noch nicht so ganz sicher, aber ein paar Tage später haben sie es dann echt wirklich gut hinbekommen. Ja, dann mache ich weiter mit dem nächsten Wunschsong, den ich hier habe. Der kam oder kommt von der Claudia Frömder. Die Claudia, die hat mir eine E-Mail geschrieben und hat sich darin das Lied How the Web Was Woven gewünscht. How the Web Was Woven, aus dem Jahre 1970. Aufgenommen im Juni 1970 in der großen Marathon-Session. Und mit diesem Song grüßt sie die Ulrike aus Böbling, den Uschi, den Jürgen und den Harald.

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1: So, das war das, der nächste Zweiblock. How the Web Was Woven, ein Wunsch von der Claudia Frömder. Und gleich danach Let Yourself Go, die Aufnahme vom 21. Juni 1967 aus dem Soundtrack des Elvis-Spielfilms Speedway. Von Joy Byers übrigens geschrieben für den Film Harum Scarum ursprünglich. Und dann ist er aber erst in der Song in Speedway wirklich zum Zug gekommen. So, und dann ja, geht's weiter. Ja, ich hatte vorhin schon einmal ein Lied für die Uschi Silberbauer gespielt und als kleine Entschuldigung, da ich dieses E-Mail hier irgendwie verschlampt habe, ich habe nochmal gesucht, ich finde es irgendwie nicht, gibt es für die Uschi jetzt gleich noch einen zweiten Song, nämlich Heart of Rome. Ja, so, kleiner Ausgleich für die Uschi. Uschi, also für dich nochmal hier ein weiterer Wunschsong, Heart of Rome.

So, das war also der nächste Block, Heart of Rome, ein Wunsch von der Uschi Silberbauer und gleich danach A Change of Reality. Ja, das stammt aus Epic, Elvis Presley in Concert, der neue Dokumentar oder ja, Dokumentarfilm ist eigentlich nicht, also der neue Film über Konzertfilm, über Elvis Presley, der ja im Februar in den Kinos hier in Deutschland gelaufen ist. Und das A Change of Reality ist natürlich kein reiner Elvis, also kein Titel, kein Originaltitel von Elvis, sondern es setzt sich zusammen aus, ja, der Grundrhythmus, den man nicht mit der Grunde ist Change of Habit, dann hört man Teile aus Charo, man hört das Do You Miss Me, eben aus Are You Lonesome Tonight und man hört Teile aus Edge of Reality. Ja, Baz Luhrmann hat da ganze Arbeit geleistet, einen neuen Titel für über Elvis Presley zu kreieren. Ja, und mit über diesen Film Epic, da möchte ich jetzt gleich bleiben, da habe ich nämlich gleich mehrere Wünsche zum Film Epic hereinbekommen. Zunächst einmal haben sich Diana Stoiber und auch die Tanja Bettermann einen Song gewünscht, Wearing That Nightlife Look. Ja, aus dem Film Epic, den spiele ich jetzt natürlich gleich für euch beide. Ja, und gleich danach hat der Roland Ricker sich auch ein Lied gewünscht aus diesem Film heraus. Der Roland hat sich den Song Oh Happy Day gewünscht aus diesem, eben aus dem Spielfilm Epic heraus. Es ist eine Probeaufnahme ursprünglich, Oh Happy Day, vom, jetzt muss ich lügen, glaube vom 7. August 1970. Und die hat man aber für den Film Epic nochmal etwas aufgemotzt. So, der Roland hat dazu auch Grüße. Jetzt muss ich nur gucken, wo ich Rolands Grüße habe. Hier sind sie. So, der Roland, der grüßt damit seine Frau Jana, die Schwägerin Iris und den gemeinsamen Freund Mischa. So, jetzt gibt es also zwei Lieder aus dem Soundtrack von Epic. Wearing That Loved On Look und gleich danach Oh, happy day.

Ja, soweit also die Ausschnitte aus der Soundtrack-CD zum Film Epic, der im Februar in den deutschen Kinos lief. Es waren also hintereinander jetzt die Songs Wearing That Nightlife Look, eben zusammengesetzt aus Wearing That Loved On Look und dem Song Nightlife, eben 1969 und 1963 aufgenommen. Und noch Ausschnitte, kleinere Fetzen aus anderen Elvis-Liedern, die man da mit reingemacht hat. Und zuletzt, und der zweite, Oh Happy Day, eben ursprünglich eine Probe in deutlich schlechterer Qualität, die man hier aufgemotzt hat mit neuem Chor und neuem Background und also Background-Musik. Ja, kann man sich echt gut anhören. Jana Stoiber und Tanja Bettermann haben sich Wearing That Nightlife Look gewünscht und Roland Rigger hat sich den zweiten Song Oh Happy Day gewünscht. Ja, damit begrüße ich euch schon mal jetzt zur fast zur zweiten Stunde von It's Elvis Time, heute am 1. Mai 2026. Ihr seid hier beim Bermudafunk bei der 289. Ausgabe von It's Elvis Time am heutigen 1. Mai 26. Ne, habe ich eben schon mal gesagt, 1. Mai 26. Ich sollte nicht so viel auf meine Dispo hier schauen beim Reden. Ja, mein Name ist Thomas Weiß und ihr hört die Sendung beim Bermudafunk, die 89,6 und die 105,4 MHz in unserer terrestrischen, also unsere Antennenfrequenzen hier für den Raum Mannheim, Ludwigshafen, Heidelberg und so weiter. Und man kann es natürlich auch im Vodafone TV auf Sendeplatz 1985 hören oder natürlich weltweit im Internet Livestream. Da in Stereo und das kann man sich anhören auf unserer Homepage www.bermudafunk.org oder eben unter radio.de. www.radio.de findet ihr uns natürlich auch und wie gesagt, dann findet man uns in Stereo. Ja, und ja, so, dann mache ich hier mal weiter mit der Sendung. Wir sind in der zweiten Stunde jetzt von It's Elvis Time angelangt und ich hatte vorhin bereits gesagt, es gibt auch in der heutigen Sendung wieder ein kleines Quiz. Dieses kleine Quiz möchte ich jetzt machen, das besteht aus drei Liedern. Und die Frage ist ganz einfach. Was verbindet die folgenden drei Lieder? Ja, ganz einfach, oder? Was verbindet die folgenden drei Lieder? Ich verrate euch die Titel nicht. Ihr kennt sie ja sowieso.

0: Soweit also der Dreierblock zum heutigen Quiz. Das waren Power of My Love, die Aufnahme vom 18. Februar 1969. Danach Devil in Disguise vom 26. Mai 1963 und Animal Instinct vom 26. Februar 1965. Ja, und die Frage ist ganz einfach, was verbindet diese drei Lieder? Wer es weiß, schreibt mir einfach eine E-Mail unter elvis-time@web.de oder ruft hier im Studio an. Ja, darf sich dann natürlich auch noch ein Lied wünschen. Die Rufnummer hier ins Studio, die 0621 33939802. Ja, ich kann euch natürlich gerne auf Sendung nehmen. Eben hat gerade Uschi angerufen, habe ich jetzt nicht auf Sendung genommen, hat sich nur bedankt für die Lieder, die ich gerade für sie gespielt habe. Uschi, war mir natürlich eine große Ehre, diese Lieder für dich zu spielen. Ja, wie gesagt, zurück zum Quiz. Wenn wer es rauskriegt, was diese drei Lieder verbindet, der schreibt mir einfach ein E-Mail oder ruft hier unter der bekannten Rufnummer an. So, damit mache ich weiter mit dem nächsten Wunschsong. Der nächste Wunschsong, der kommt von der Iris Stoiber. Und die Iris, die hat mir, so aufs richtige E-Mail noch gehen, hat mir der vor ein paar Tagen bereits geschrieben, dass ich den Song Paralyzed hören möchte. Allerdings nicht die normale Studioaufnahme, sondern die Version aus dem Million Dollar Quartet mit Elvis, Carl Perkins, Jerry Lee Lewis und Johnny Cash. Eben die Version vom 4. Dezember 1956. Ja, und das mache ich natürlich sehr gerne für dich, Iris. Hier ist Paralyzed, die entsprechende Version, die ich eben gerade schon anmoderiert habe.
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0: Dank.
1: Ja, soweit der Song Paralyzed aus dem Million Dollar Quartett vom Abend des 4. Dezember 1956. Ja, gewünscht wurde der Song von Iris Stoiber. Und was ich jetzt natürlich hier direkt in der Anmoderation vergessen habe, sind die Grüße, die Iris ausrichten lässt. Sie grüßt nämlich ihre Schwester Jana Stoiber, ihren Schwager Roland Ricker und die Arbeitskollegin Fenja Schneider. Ja, und dann schreibt sie hier noch, aus sicherer Quelle weiß sie, dass vom Song Grand Fish die lange Version heute gespielt wird. Das kann sie eigentlich nur von der Fenja Schneider haben, denn die Fenja Schneider, die hat mir tatsächlich auch ein E-Mail geschrieben vor ein paar Tagen. Ja, und die möchte sehr gerne den Song Grand Fish hören. Und mit dem Song Grand Fish grüßt sie ihre Arbeitskollegin Jana Stoiber, ihren Mann Roland Ricker. Ja, und genau. Ich nicht überlese hier. Grüß die beiden und möchte Grofisch hören. Ich habe es dann ganz kurz mit ihr per E-Mail abgeklärt. Ich spiele jetzt hier mal die lange Version von Grofisch, eben mit Kitty White am Anfang und am Ende. Die Aufnahme stammt vom 15. Januar 1958 aus dem Spielfilm King Creole.
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0: Thank you.
1: So, das war also der nächste Zweierblock. Einmal grafisch ein Wunsch von der Fenja Schneider hier in der langen Version. Und ich habe beim Gruß doch tatsächlich jemanden vergessen. Sie hat natürlich auch Grüße an die Iris Stoiber, die ich jetzt hier mit nachhole. Das habe ich vorhin wirklich überlesen im E-Mail. Ja, und gleich danach kam Kentucky Rain, und zwar eine Aufnahme vom 19. Februar 1970 aus der Mitternachtsshow. Findet man auf der Onstage, auf der FTD Doppel-CD-Ausgabe Onstage, und zwar auf der CD Nummer 2. Finde ich eine ganz interessante Version, weil die wird von Glenn Harden am Anfang etwas anders angespielt als die anderen Versionen von Kentucky Rain. So, mittlerweile

Aber das weiß man natürlich so als Elvis-Fan, ganz klar. So, und jetzt geht's weiter mit dem nächsten Wunsch. Und der nächste Wunsch, der kommt vom Heiko Michels. Und der Heiko Michel, der wünscht sich den Song I Love You Because. Allerdings nicht in der normalen Version, wie wir das kennen von 1954. Nein, im Duett mit Lisa Marie Presley, also Elvis' Tochter, aus dem Jahre 2000, zum Überlegen, 2012 ist es, glaube ich, veröffentlicht worden. Heiko, spiele ich natürlich für dich. Übermittelt die besten Wünsche an alle Elvis-Fans, die zuhören. Ja, das, wie gesagt, Heiko. Und ja, das spiele ich jetzt einfach mal. I Love You Because, das Duett mit Lisa Marie Presley.

0: I Love You Because, die Duettversion von Elvis mit seiner Tochter Lisa Marie Presley. Natürlich ist das erst viele, viele Jahre, Jahrzehnte nach Elvis' Tod entstanden. Die kleine Lisa war noch zu klein damals, als ihr Vater Elvis gestorben ist, um mit ihm damals schon ein Duett aufzunehmen. Muss ich natürlich auch dir dazu sagen. Das war ein Wunsch vom Heiko Michels, den ich nur sehr gerne hier für ihn erfüllt habe. Ja, übrigens alle Leute, die hier angerufen haben oder beziehungsweise mir ein E-Mail geschrieben haben, ich probiere alle Wunschlieder noch zu erfüllen, die ich hier habe. Und ich habe noch einen ganzen Stapel voll hier. Es geht gleich weiter mit einem Wunsch, den mir der Harald Wörle geschrieben hat. Und zwar, er wünscht sich How Great Thou Art in einer Konzertversion. Habe ich mir auch direkt mal ausgesucht, Harald. Und er grüßt damit die Claudia Frömter und natürlich auch den Stefan, die Uschi und den Jürgen. Hier ist How Great Thou Art vom 9. April 1972 aus der Evening Show. Ja, aus dem Konzert, aus einem Konzert in Hampton Roads, Virginia.
1: Thank you very much. We'd like to do a gospel song, ladies and gentlemen, that we did in 1966 called How Great Thou Art.

0: Thank you. 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
1: How Great Thou Art aus dem Jahre 1972, genauer gesagt vom Abend des, also Abendshow des 9. April 1972. Ja, und diese Aufnahme, die ist für Elvis on Tour auch mitgefilmt worden. Kennt man ja aus dem damaligen Outtake-Video La Lost Performances. Ja, eine ganz große, eine echt sehr gute Aufnahme dieses Gospel-Songs. Ja, ich möchte weitermachen mit einem Zweierblock von Wünschen. Einmal hat mir Christian Besau, ein Moderatorenkollege, mitgeteilt, er hätte gern einen Song, Up Above My Head, I Found That Light. Ja, Christian, spiele ich natürlich, du kennst mich ja, ne? Ich mache so Sachen natürlich definitiv mit. Das stammt vom 21. Juni 1968 aus den Aufnahmen für das NBC-TV-Special für die Gospel-Sequenz. Hören wir einen Outtake, den Take 7. Ja, wie gesagt, wird von Christian Besau gewünscht und gleich danach gibt es einen Song, den hat sich der Mark Brandenburg gewünscht, Baby Let's Play House, allerdings nicht einfach die 1955, die Version vom Januar 55, sondern eine Rehearsal-Version vom 29. Juli 1970. Also, hier gibt es also gleich zwei Wunschlieder jetzt für den Christian Besau. Up Above My Head and I Found That Light. Und bevor Elvis anfängt, diesen Outtake hier zu singen, singt er noch leise das The Lord's Prayer, also die englische Version des Vater Unsers. Und gleich danach Baby Let's Play House für den Mark Brandenburg.
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1: So, es waren also gleich zwei Wunsch-Songs nacheinander. Up Above My Head, I Found That Light, der alternative Take 7, für den gewünscht von Christian Besau und von Mark Brandenburg hinterher gewünscht Baby Let's Play House, die, wie er schreibt, die coole Version aus den Rehearsals für That's The Way It Is, eben vom 29. Juli 1970 aus dem, ja, aus dem MGM-Studio in Hollywood ist das Ganze aufgenommen worden. Hier ist der Bermudafunk in Mannheim mit der 289. Ausgabe von It's Elvis Time, heute am 1. Mai 2026. Am Mikrofon ist Thomas Weiß und ihr hört den Bermudafunk über die 89,6 und die 105,4 MHz, unsere beiden Antennenfrequenzen für den Raum Mannheim, Heidelberg, Ludwigshafen und so weiter. Ja, heute ist die Hörerwunsch-Sendung des Jahres 2026 bei It's Elvis Time. Wenn ihr diese Sendung also in einer der insgesamt drei Wiederholungen hört, am 3. Mai, am 4. Mai oder am 15. Mai, braucht ihr schon gar keine E-Mails hierher zu schreiben und auch nicht anzurufen. Es handelt sich dann lediglich um eine Wiederholung. Die Sendung ist natürlich nur heute live am Abend des 1. Mai 2026. Ich möchte weitermachen mit dem nächsten Wunschsong, den ich hier habe. Kam auch per E-Mail, kam gestern. Da hat sich jetzt die Uli Heider hat mir eine E-Mail geschrieben und wünscht sich für die Sendung den Song If You Love Me, Let Me Know. Ja, und damit grüßt sie von Herzen die Christa und den Alois Axinger. Ja, und aus Burg Lengenfeld. Ja, und ja, natürlich erfülle ich diesen Song. Hier ist If You Love Me, Let Me Know. Die Aufnahme vom 26. April 1977 aus Kalamazoo, Michigan. Eben die Version, die wir als Master vom Moody Blue Album her kennen.

0: Thank you very much.
1: If You Love Me, Let Me Know vom 26. April 1977. Ja, ich habe noch einige Songs, einige Wünsche hier und es sind immer ganz gute Wünsche, aber jetzt habe ich was ganz Spezielles. Hier wünscht sich das radelnde Eichhörnchen. Das radelnde Einhörnchen steht hier. Wünscht sich den Song Wheels on My Heels und grüßt damit Fenja, seine größte Fanin. Boah, spiel ich doch gerne. Hier ist Wheels on My Heels für das radelnde Einhörnchen.

So, radelndes Einhörnchen, hier war Wheels on My Heels, die Aufnahme vom 3. März 1964 aus dem Spielfilm Rustabaugh. Ja, und damit mache ich wieder einen Sprung, knapp 10 Jahre später, nämlich zum 14. Januar 1973, und wir hören jetzt gleich Steamroller Blues. Und der Steamroller Blues, der wurde gewünscht oder wird gewünscht von der Christel Scholz. Und die Christel, die hat mir hier geschrieben, sie freut sich immer auf diese Sendung, und mit Steamroller Blues gehen ganz besondere Grüße nach Weißenhorn und nach Ingolstadt zu ihren Lieblingsmenschen in Erinnerung an die gemeinsame Zeit in Memphis. Ja, hier ist dein Wunschsong Steamroller Blues aus dem Aloha from Hawaii Konzert.

Steamroller Blues, so wie man ihn auf der Single hören konnte, die im März 1973 damals erschienen ist, mit Fool auf der Rückseite. Eben, ja, der Single Mix vom 14. Januar 1973. Ein Wunsch war das jetzt gewesen von der Christel Scholz. Richtig. Jetzt hat eine weitere treue, langjährige Zuhörerin dieser Sendung, die Ulrike Eisenhardt, auch die hat mir ein E-Mail geschrieben und hat mir geschrieben, ich würde sie immer auf eine innere Zerreißprobe stellen, wenn ich quasi mit den Hörerwunschsendungen, weil sich einen Elvis-Titel auszuwählen, ist schon sehr, sehr schwierig. Sie hat sich jetzt mit ihrer Tochter Nina beraten und die haben sich zusammen auf Follow That Dream geeinigt, den ich natürlich jetzt auch gleich spielen werde. Und damit grüßen Sie gerne die Claudia Frömder und ihre Kinder, die Kinder von der Ulrike, nämlich Tim und Nina. Genau, richtig. Und ja, aus Böblingen kommt der Gruß. Hier ist also Follow That Dream.

Follow That Dream war das, der Titelsong aus dem gleichnamigen Spielfilm aus dem Jahre 1961. Ja, und der nächste Wunsch, der geht oder kam von, kommt von Hans-Georg, vom Hans-Georg Müller. Und Hans-Georg, der grüßt seinen Schatz Angika und wünscht sich für sie In the Ghetto. Das wird natürlich definitiv erfüllt. Hier ist der Master von In the Ghetto vom Abend des 20. Januar 1969.

0: Das war also In the Ghetto, ein Wunsch von Hans-Georg Müller, der damit seine Frau gegrüßt hat. Ja, damit gehe ich zum vermutlich letzten Wunsch, den ich hier heute erfüllen kann. Ich habe es doch nicht ganz geschafft, alle zu erfüllen. Ja, und der letzte Wunsch, vermutlich letzte Wunsch, denn der kommt von Michael Rübeck. Michael Rübeck aus Riedstadt. Und der wünscht sich An American Trilogy und grüßt damit seinen guten Freund Roland Ricker und dessen Frau Jana Stoiber. Ja, und mache ich natürlich hier, oder spiele ich natürlich hier, ist An American Trilogy vom Abend aus der Mitternachtsshow vom 16. Februar 1972, also der Single Master dieses Songs.
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An American Trilogy, die Single-Version vom Abend aus der Mitternachtsshow des 16. Februar 1972. Ein Wunsch war das, der noch hereinkam, vom Michael Rübeck. Damit bin ich am Ende der 289. Ausgabe von It's Elvis Time, heute am 1. Mai 2026. Diese Sendung wird wiederholt am Sonntag, dem 3. Mai zwischen 9 und 11 Uhr, Montag, der 4. Mai zwischen 2 und 4 Uhr früh morgens für die Nichtschläfer, der sehr Frühaufsteher, und Freitag, der 15. Mai zwischen 1 und 3 Uhr noch einmal für die Frühaufsteher. Ja, ihr braucht natürlich in diesen drei Wiederholsendungen nicht anzurufen, keine E-Mails mehr zu schreiben. Es sind, wie gesagt, Wiederholsendungen. Die nächste Sendung, die Nummer 290, die kommt am Abend des 5. Juni 26 ab 22 Uhr, wie üblich. Das Thema lautet dann An Evening with Larry Strickland. Larry Strickland, der ehemalige Basssänger von den Stems von 1975 bis 1977. Mit Larry Strickland konnte ich im Oktober letzten Jahres ein sehr langes Interview führen und ja, Ausschnitte aus dem Interview und natürlich Lieder, Studiolieder aus der Jungle Room Session, als natürlich auch Live-Songs, bei dem Larry Strickland mit seinem tiefen Bassing mitgesungen hat, hört ihr dann in der Sendung am 5. Juni. Die werde ich dann natürlich für euch spielen. So, und jetzt zum Abschluss der heutigen Sendung gibt es noch einen einzigen Song, den ich jetzt für euch habe. Das ist kein Wunschsong mehr. Die beiden Wunschsänger, die drei, vier Wunschsänger, die mir noch Wunschlieder, die mir noch vorliegen, die werde ich in einer der nächsten It's Elvis Time Sendung dann nachholen. Jetzt gibt es noch ganz kurz aus dem Film Flaming Star den Song A Cane and the High Starch Collar, und zwar die Movie Version, die ich jetzt für euch spiele. Und ja, wie gesagt, ich würde mich freuen, wenn ihr am 5. Juni wieder reinhört in die dann 290. Ausgabe von It's Elvis Time.

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1: Schön, dass ihr wieder dabei seid hier bei Fairy Tales Music live on air. Zu hören auf dem Bermudafunk auf 89,6 MHz in Mannheim, 105,4 MHz in Heidelberg oder auf bermudafunk.org. Heute gibt es einen kleinen Fairy Tales Special. Wir waren auf dem Maimarkt, durften dort eine komplette Sendung aufnehmen und das, was dort gelaufen ist, hört ihr jetzt gleich im Interviews mit der Musik dazu. Leider gibt es diverse kleine Tonstörungen, aber ich hoffe, ihr könnt es mir verzeihen. Euch eine schöne Zeit mit Fairy Tales Music

0: Über Kopfhörer aber leider nicht. Das wäre nämlich das gewesen, was ich vorhin noch vorhatte, aber ich krieg diese Doppelschleife gerade nicht hin.
1: Ja, hi, schön, dass ihr hier dabei seid bei Fairy Tales Music live on air auf dem Bermuda-Funk in Mannheim zu hören auf 89,6 MHz, in Heidelberg 105,4 oder eben auf bermudafunk.org. Heute mal mit einer ganz besonderen Sendung. Wir sind hier gerade live auf dem Maimarkt. Wenn ihr das hört, natürlich leider nicht mehr, aber uns gibt es noch auf dem Maimarkt zu finden in der Halle 16. Der Kulturecke, der schönsten Ecke im ganzen Maimarkt. Mit dem Kapitol, mit Rhein-Neckar-Fernsehen, mit dem Waldkirch-Verlag und noch diversen anderen Verlagen, die es einfach hier sich schön machen. Ich freue mich, euch heute durch eine Sendung zu führen, wo ihr viele, viele, viele Charaktere hört und einfach mal diverse Eindrücke und gute Musik. Für euch an der Technik Christian Hans und am DJ-Pult unseren Pate von Fairy Tales Music. Euch eine schöne Zeit in den nächsten 2 Stunden.
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0: Relativ nah rangehen.
1: Okay.
0: Ja, schön, dass ihr alle hier seid. Ich möchte euch unseren ersten Gast vorstellen. Die Person, die hier die gute Seele der Halle ist. Die Barbara Kirsch. Hallo Barbara.
1: Hallo.
0: Wie geht's dir? Was machst du hier? Weshalb sind wir hier?
1: Geht's mir? Auch mir geht's gut. Was machst du hier? Ich versuche, Bücher zu verkaufen, um dazu weiterzuhelfen, dass die Menschen denken lernen, dass sie wissen, wo sie herkommen, was das alles zu bedeuten hat. Und ja, ich denke, ihr seid noch zusätzlich da, um unser Element, das uns alle zusammenhält, nämlich die Kultur, zu unterstützen.
0: Das ist allerdings richtig. Und das Schöne ist, in dieser Kulturecke hat man tatsächlich alle Kultur, die man so haben möchte. Wie kam es dazu? Wie lange gibt es euch schon? Gibt es uns nächstes Jahr wieder?
1: Also es gibt uns schon relativ lange. Wir haben mal gestartet mit der Kreativwirtschaft. Dann sind wir aus allerkleinsten Anfängen, weil sich das mit dieser sehr widerstrebenden, unterschiedlichen Kreativwirtschaft nicht wirklich gelohnt hat. Dann sind wir über ganz, ganz viele einzelne kleine Schritte und Hallen und Zelte sind wir, ich glaube, 2016 hier angekommen und seitdem wachsen wir. Seitdem sind wir, sag ich mal, überwiegend Kultur, nachdem die anderen fanden, dass das, glaube ich, für sie nicht so das Richtige war.
0: Also das mit dem Wachsen kann ich bestätigen, das wird ja immer schöner hier. Also kommt vorbei in der Halle 16, schaut mal los, was hier los ist. Wie gesagt, es gibt diverse Ausdauern, es gibt einen Kaffee zu trinken, es gibt Kunst zu mitmachen, es gibt Theater. Ihr könnt hier tatsächlich Kultur pur erleben und einfach mal einen Ruhepol genießen. Ich bedanke mich bei dir, Barbara,
1: sehr gern,
0: für deine Zeit und ich bedanke dich für diese Möglichkeiten.
1: Sehr, sehr gerne. Wir sind hier einfach eine eingeschworene, zusammengewachsene Gemeinschaft. Und das Schöne ist, dass jeder für den anderen einsteht und keiner gegen den anderen arbeitet. Eine ganz seltene Erscheinung in unserer Gesellschaft und ich denke in der Marktszene sowieso.
0: Das kann ich bestätigen. Dir eine gute Zeit.
2: Was du hier machst, wer du bist, was du hier anbietest und weshalb du hier bist.
3: Ich weiß, dass die meisten dann im Kopf spritzen. Ich bin sehr mal schlecht.
2: Ganz ehrlich, je ehrlicher, desto besser. Und du unterhältst dich nicht mit mir. Du unterhältst dich mit mir. Du erklärst mir, was du so machst, okay? Das kriegst du doch hier, ja. Julia, das weiß ich.
3: Krieg mal irgendwie. Wo wird das gezeigt? Wo wird das gehört?
2: Beim Mutterfunk.
3: Ja, das kann ich. Da sieht man mich wenigstens nicht.
2: Das sehe ich nicht, das ist richtig.
0: Und schon sind wir wieder an der nächsten Position am Elternkreis Frühgeborene und Kranke Neugeborene Mannheim e.V. Hallo Julia, was führt dich hierher?
4: Hallo Christian, uns führt einfach die Gemeinschaft
0: relativ nah davor.
4: Die Gemeinschaft hierher und wir möchten die Frühchen in der Gesellschaft bekannter machen.
0: Ihr möchtet euch in der Gesellschaft bekannter machen oder? Ihr möchtet euch in der Gesellschaft bekannter machen oder?
4: Nein, wir kümmern uns um die ganz Kleinen der Gesellschaft. Wir reden hier von Frühchen, die ein Geburtsgewicht ab 250 Gramm haben.
0: Das ist wenig.
4: Deswegen.
0: Das ist wenig. Und ihr unterstützt die Eltern dann dabei, wie es weitergeht oder wie darf ich das verstehen?
4: Wir machen das im Krankenhaus A, wo die Krankenschwestern keine Zeit haben und wir schönern etwas den Alltag auf einer Kinderintensivstation.
0: Oh, das ist aber nett. Das ist richtig cool. Ich finde die Option richtig gut. Wie lange gibt es euch schon? Wie kann man euch erreichen?
4: Also uns gibt es seit 1999 und wir sind einfach erreichbar unter www.frühchen.de. Und der Erlös, was hier am Stand zusammenkommt, geht 1:1 in unsere Arbeit im Krankenhaus.
0: Ja, cool. Vielen Dank. Schön, dass ihr da seid und schön, euch kennengelernt zu haben.
4: Danke, Christian.
2: Das läuft gerade als Mitschnitt. Niemals. Also zwei Köpfe kleiner.
5: Waren wir
2: hier
5: eine berühmte Landschaft?
2: Der Dehus.
5: Dehus, ja, gibt es ja noch?
2: Nein, gibt es nicht mehr. Gibt's also das Gebäude gibt es noch, aber es ist mittlerweile ein türkisches Lokal.
5: Ja, ja, ja.
2: So ein Eventlokal, leider seit 2 oder 3 Jahren.
5: Ja, ja. Alles geht seinen Weg.
2: Alles geht seinen Weg. Aber wenn Sie die Fähre kennen und uns unterstützen wollen, dass Sie weiter
5: sehr tief wir sind hier noch Schiffe vorbeifahren.
2: Ja, heute auch noch, aber halt nicht mehr so viel.
5: Wir sind alles immer auf die Dampfer gekommen. Da wird man trotzdem nicht mal das Wasser durchfahren.
2: Ja, ja, ja, ja. Sie dürfen da gerne unterschreiben, dass er weiterfährt.
0: Wo die Ausschauung ein bisschen anders gemacht. Sollte alles soweit passen. Einfach nur relativ nah, also fast schon das Schaumstoff an die Lippe. So, und schon geht's wieder weiter hier mit der Rhein-Neckar Industriekultur e.V. Hallo erstmal.
6: Ja, guten Tag. Mein Name ist Günter Leischner vom Vorstand von Rhein-Neckar Industriekultur und wir freuen uns, dass wir das erste Mal hier in der Kulturecke sein dürfen und fühlen uns sehr wohl.
0: Das freut zu hören. Also ich empfinde auch, dass die Halle 16 eine sehr warme Halle ist. Da darf man sich mal ausspannen, da kann man mal seine Ruhe genießen und die Leute unter sich helfen sich einfach.
6: So ist es. Sehr viele nette Kollegen hier, die ihre Produkte anbieten. Wir bieten ja nur unsere mehr oder weniger Dienstleistung an, denn wir kümmern uns ja um die Industriekultur, also auch eine Kultur. Wir sind weniger für Schlösser, Kirchen und der Chorfest zuständig, sondern für die Industrie, die ja eigentlich die Basis unseres Lebens hier ist. Mannem wäre ohne Industrie nichts.
0: Da bin ich absolut weiter. Da ich noch bei den Bands schaffe, kann ich das nur zustimmen.
6: Eben, das ist ja schließlich eine Erfindung aus Mannem.
0: Richtig. Und was für Dienstleistung macht ihr?
6: Also wir haben zum einen eine sehr umfangreiche Homepage, auf der wir über 350 solcher Industrieobjekte beschrieben haben. Zum anderen machen wir sehr viele Führungen, Lesungen, Vorträge. Wir haben Rundfahrten organisiert und haben jetzt ganz brandneu unser neues Programm für den Rest des Jahres. 48 Veranstaltungen sind dort aufgelistet. Da findet jeder doch bestimmten Termin, den er wahrnehmen kann.
0: Und wie heißt die Homepage?
6: www.rhein-neckar-industriekultur.de.
0: Ja, wunderbar. Das heißt, bei euch kann man Führungen buchen, bei euch kann man Erlebnisse buchen.
6: Ganz genau, ganz genau. Und Kulturgeschichte erleben.
0: Ja, herrlich. Schön, dass ihr dabei seid. Vielen Dank für das Interview. Eine gute Zeit hier.
6: Ja, danke schön.
7: Wir sind ja nicht hier zum Zeitvertreib, ne? Sondern
8: doch auch.
7: Ja, klar. Richtig.

0: Kulisse als... zur Industrie. Ja, und schon sind wir wieder beim nächsten Stand, bei Ingrid Freidel, unserer Autorin, mit allem, was Gänsehaut macht. Erzähl doch mal was von dir.
1: Ja, also ich bin eine Weinheimer Autorin und mein Herz schlägt für Mord und Totschlag. Ich stehe für den Slogan, alles, was Gänsehaut macht. Ja.
0: Das passt doch schon mal ganz gut. Das hat sich an deine Lesungen so auch gehört, dass es echt Spaß macht, was du da so machst.
1: Das freut mich natürlich sehr, ja. Und ich suche immer nach neuen Möglichkeiten, nach neuem Stoff, ja. Zum Beispiel meine witzigen Grimmis. Da finde ich Ideen in meiner Badewanne, die habe ich auf meiner Dachterrasse stehen. Und das ist ganz besonders toll. Ja, und ich sag mal, die Spannungsgeladenen, die richtig wehtun, da finde ich meine Motivation beim Zahnarzt.
0: Warum wundert mich das nicht?
1: Ja, der arme Zahnarzt, ja, der freut sich immer schon, wenn ich komme.
0: Du kamst die nächste Geschichte wieder.
1: Staub wieder für einen neuen Krimi, gell? Ja, ja, ja. Ich sage immer, wir dürfen uns beide nicht wehtun. Genau, ja.
0: Wo kann man dich finden, wo kann man dich erreichen?
1: Wo kann man dich finden, wo kann man dich erreichen? Mich kann man erreichen auf regionalen Messen, wie zum Beispiel auch dem Maimarkt dieses Jahr zum ersten Mal, ganz toll. Und dann gibt es natürlich viele verschiedene Messen im Umkreis. Und natürlich auch im Internet und bei mir zu Hause in der Krimischeuer. Und? Das ist mein Maimarktangebot.
0: Deine Krimischeuer?
1: Die Krimischeuer, genau. Und ist natürlich dekoriert, voller Leichen und skurrilen Sachen. Und wer ein Buch kauft auf dem Maimarkt, der wird eingeladen zu einer besonderen Lesung zu mir in die Krimischeuer. Da las schon Ingrid Noll.
0: Also ein besonderer Ansporn nochmal, wer ein schönes Erlebnis haben möchte, bei der Ingrid vorbeikommen, Buch kaufen, alles ist gut. Wird mal eingeladen auf einen schönen Krimiabend und auf welcher Webseite sieht man dich?
1: www.ingrid-reidel.de.
0: Ach, ganz einfach. Ja? Wunderbar, das findet ihr alle. Schön, dass ihr da seid.
1: Ja, danke.
0: So, und nun sind wir angekommen bei Christopher Hönig bei den Avenauten. Erzähl doch mal was von dir.
2: Ja, ich bin hier mit meinem Roman Die Avenauten. Das ist eine Fantasy-Abenteuergeschichte, die an Bord eines Luftschiffs spielt, das auch hier als Modell bei mir am Stand vertreten ist. Und da nehme ich die Leserinnen und Leser mit auf Abenteuer hoch über den Wolken.
0: Auf Cyber-Abenteuer oder Cyberpunk-Abenteuer oder in welche Richtung geht es?
2: Steampunk ist die Bezeichnung des Genres.
0: Steampunk.
2: Genau, Steampunk ist quasi eine Unterkategorie von Science-Fiction, in der alles mit Dampfmaschinen betrieben wird und man so technologisch ungefähr auf dem Stand von 1900 ist.
0: Wie heißt das? Jules Verne. Ähnlich wie Jules Verne damals.
2: Ja, ist natürlich ein großer Name, um sich damit zu vergleichen, aber so grundsätzlich geht das in eine Richtung von Jules Verne, ja.
0: Ja, sehr schön. Wo kann man dich finden? Wo kann man dich erreichen?
2: Also ich bin vor allen Dingen auf Social Media unterwegs. Meine eigene Website vernachlässige ich sträflich. Mich findet man auf Instagram und auf TikTok unter christopher.hoenig.autor. Ansonsten auf ganz vielen regionalen Messen und... meine Bücher gibt es theoretisch überall im Buchhandel bestellbar oder auf den großen Webseiten Amazon, Thalia und so weiter.
0: Und wo sind deine nächsten Termine, wo man dich persönlich sieht?
2: Gute Frage. Also das war jetzt, der Maimarkt ist so der Abschluss der Frühlingssaison für mich. Dann über Sommer wird relativ wenig passieren. Die nächste Messe, von der ich jetzt spontan weiß, dass ich dort bin, ist dann in Speyer, das Science-Fiction-Treffen im Herbst, aber erst wieder im September.
0: Also erstmal eine kleine Sommerpause.
2: Genau.
0: Sei dir gegönnt. Schön, dass du da bist und schön, dich wiedergesehen zu haben.
2: Ja, danke für das Interview.
0: Gerne doch. Bis bald.

0: Tristan habe.
1: Und Bass 3, sag ich mal. Bass 3 bin ich auch noch.
2: Bass 3 Lübe.
1: Ja.
2: Muss ich was trinken?
1: Nee.
0: Das Mikrofon fast schon fresse, also den Schaumstoff schon relativ nach an die.
3: Ja, und schon geht's weiter hier bei den Digital Publishers, beziehungsweise auch bei Beistei-Vertrag vertreten. Christian Hofbauer. Hallo Christian.
4: Hallo. Genau, wie schon angekündigt, ich bin Autor auf der einen Seite von der Krimikomödienreihe Die Inselcops, aber auf der anderen Seite darf ich auch für den Beistei-Verlag Cherry-Cotton-Heft-Romane schreiben. Da bin ich einer von aktuell 20 Autoren.
3: Von Cherry Cotton?
4: Genau.
3: Ja, wow. Wow. Das hatte ich so gar nicht auf dem Schirm, dass du bei Cherry auch mitmachst, weil Cherry Cotton ist ja schon relativ groß.
4: Genau, also die Serie gibt es jetzt schon über 70 Jahre. Wir gehen tatsächlich aufs 75. Jubiläum schon drauf zu. Aber wow. Genau.
3: Wow. Das ist ja richtig schön. Wo kann man dich denn sehen? Wo kann man dich erreichen? Wo sieht man dich wieder?
4: Also generell, ich bin sehr viel auf Messen in ganz Deutschland, Österreich, Schweiz unterwegs, auch mit Lesungen zu den Inselcops. Und im Internet findet man mich am besten unter Instagram christianhofbauer_autor.
3: Ist ja relativ einfach zu merken. Und wo bist du als nächstes unterwegs? Weißt du das schon?
4: Da bin ich auf der Buchmesse in Gießen. Die ist noch diesen Monat. Also nee, im Mai. Im Mai.
3: Also morgen in diesem
4: genau.
3: Monat. Ja, wunderbar. Möchtest du noch jemand grüßen? Möchtest du noch was sagen?
4: Eigentlich nur als Autor. Man freut sich immer, wenn Leute sich über seine Werke interessieren. Daher unterstützt uns gerne, lest und macht uns alle Autoren ein bisschen glücklicher, wenn unsere Geschichten in euren Köpfen leben dürfen.
3: Perfekt, so wie ich das mit der Musik handhabe. Eine schöne Zeit dir noch. Bis bald.
4: Danke.

0: Genau, das war.
1: So, und schon sind wir im nächsten Stand der Kulturecke. Wie ihr merkt, hier gibt es viel zu hören, zu sehen. Und deswegen geht es jetzt hier weiter mit Chrissy Ambrose. Erzähl doch mal was über dich, über deinen Verlag, wer ihr seid, was ihr macht.
2: Hallo, mein Name ist Chrissy Ambrose. Ich bin Hybridautorin, Self-Publisherin sowie Verlagsautorin. Auf dem Maimarkt vertrete ich den Drachenmond Verlag. Und wir sind spezialisiert auf Fantasy-Bücher, haben auch vereinzelt Krimis und Liebesromane, aber unser Hauptgenre ist Fantasy.
1: Drachenmond Verlag, ist das nicht einer der größten Fantasy-Verlage sogar?
2: Ich würde sagen, aus meiner Warte raus, der größte Fantasy-Verlag in Deutschland, ja.
1: Ja, wunderbar. Schön, dass ihr hier seid. Und was bekommt man von euch alles? Was darf man bei euch hier erleben?
2: Bei uns kriegt man wunderschöne Bücher, die mit ganz viel Liebe gestaltet sind. Wir haben uns spezialisiert auf Farbschnitte und besonders schöne Gestaltungen wie Goldfoliendruck und Taschenbücher sowie Hardcover, Serien, Einzelbände. Alles, was mit Fantastik zu tun hat, findet man bei uns.
1: Und selbst der Buchrand sieht hier richtig, richtig hübsch aus. Das wird oft vernachlässigt, aber in dem Verlag anscheinend nicht, weil ich sehe hier richtig hübsche Bilder und das, obwohl das Buch zu ist.
2: Ja, genau. Bei uns, wie gesagt, wir sind spezialisiert auf Farbschnitte und bei uns gibt's fast keine Bücher, die nicht irgendwie innerlich und äußerlich wunderschön gestaltet sind.
1: Ja, wunderbar. Und wo kann man dich erreichen? Wo kann man dich wiederfinden?
2: Ich bin auf sehr vielen Messen unterwegs, genauso wie der Drachenmond Verlag. Wir sind deutschlandweit unterwegs. Mich kann man persönlich in Instagram finden, in Facebook oder auch über meine Homepage. Den Drachenmond Verlag ebenfalls. Der Drachenmond Verlag hat seinen Sitz in Köln.
1: Und wo findet man dich unter Instagram? Unter Chrissy Ambrose oder was muss man da eingeben?
2: Genau, Chrissy Ambrose und dann findet man mich schon direkt.
1: Ja, wunderbar. Vielen Dank für das Kurzinterview. Eine schöne Zeit dir.
2: Vielen lieben Dank.
1: So, und schon geht's wieder weiter mit dem Lust auf Mod, den Krimispielen und dem Jaden, der uns jetzt gleich Näheres dazu sagt, was er hier ist, warum er hier ist und was ihr hier tut und anbietet.
3: Ja, hallo, ich bin der Jaden und ich arbeite bei Magnificum. Wir sind ein eigener Verlag aus Stuttgart und stellen vor allen Dingen Krimispiele her. Das heißt, wer Lust hat, mal in die Rolle von Sherlock Holmes oder Miss Marple zu schlüpfen und an einem eigenen Fall zu ermitteln, entweder alleine oder im Team mit bis zu 6 Spielern, ist an unserem Stand genau richtig und kann sich gerne eine Fallakte aussuchen und einen Fall aufklären.
1: Das hört sich doch mal so richtig schön kriminologisch interessant an. Darf man euch mit Cluedo vergleichen?
3: Im Prinzip ist es ist ein anderes Spielprinzip vom Vorgehen her, aber natürlich ist es ähnlich, man ermittelt, das heißt, man ist mitten in der ganzen Szenerie drin, mitten in der ganzen Atmosphäre und der Story und fiebert natürlich auch mit, um zu schauen, wer hat sich verdächtig gemacht, wen können wir als Verdächtigen ausschließen und wo sind vielleicht Indizien nicht so ganz korrekt, wie man am Anfang angenommen hat.
1: Also so ein schönes Rollenspiel à la Sherlock Holmes.
3: Ja.
1: Ja, richtig geil. Wo kann man euch denn wiedersehen? Wo kann man euch denn finden? Wie kann man euch erreichen?
3: Wir sind in der Halle 16, die Kulturhalle. Direkt, wenn ihr geradeaus reingeht, lauft ihr schon auf unseren Stand zu.
1: Und ansonsten Internet, Instagram, nichts mehr?
3: Ja, Internet natürlich unter www.magnificum.net ist auch unser Shop. Da findet ihr auch alle unsere Spiele und die Infos dazu. Die Spiele gibt's versandkostenfrei und auch ohne Mindestbestellwert. Also wer sich da umgucken möchte und vielleicht mal eins zum Testen bestellen möchte, sei herzlich eingeladen.
1: Ja, wunderbar. Vielen Dank für die vielen Informationen. Eine gute Zeit euch noch hier.
3: Danke dir.
0: Du bist der Profi.
4: Ich würde sagen, ich frage dich einfach, wer du bist und erzählst selbst.
0: Du improvisierst und ja, genau, ich improvisiere und genau.
1: So, und jetzt sind wir hier an einem Stand angekommen, wo es sehr geniale Lost Place Bilder gibt. In sehr guten Farben, sehr farbenfröhlich, sehr eindrucksvoll. Wer bist du? Was machst du?
0: Genau, ich bin der Kai Fricke. Ich bin der Kai Fricke und ich besuche verlassene und außergewöhnliche Orte auf der ganzen Welt. Mittlerweile sind das 80 verschiedene Länder, die hier zu sehen sind und dann immer mit Hintergrundgeschichten aufgearbeitet.
1: Und du warst da tatsächlich überall selbst und hast die Bilder alle selbst gemacht, oder?
0: Genau, richtig. 22 Jahre Arbeit, mit 14 Jahren angefangen und seitdem nur unterwegs und immer nur auf so außergewöhnlichen und verlassenen Orten.
1: Ja, cool. Wie geil ist das denn? Kann man dich sonst noch irgendwo sehen, außer jetzt hier auf dem Maimarkt?
0: Ja, auf einer Internetplattform, lostplacesart.com. Da sind wir auf jeden Fall vertreten und bei Instagram haben wir zum Beispiel auch unter lostplacesart dann die ganzen Geschichten von den verschiedenen verlassenen Orten, wo wir die Leute dann immer so ein bisschen auf die Reisen mitnehmen und wir finden das immer ganz spannend, quasi wie die Natur sich malerisch solche verlassenen Orte wieder zurückerobert.
1: Das ist auch was, was ich sehr spannend finde, wenn du an einen Ort kommst, der schon jahrelang mit Beton gepflastert ist und plötzlich siehst, wie die Pflanzen wieder hochranken und es doch wieder aufreißt und es einfach wieder schön wird.
0: Auf jeden Fall, auf jeden Fall. Vor allen Dingen, wie so alte verlassene Orte wieder auch neu genutzt werden können. Wir haben zum Beispiel an unserem Stand auch viele Bilder aus Puerto Rico dabei, wo verlassene Flugzeuge wieder neu genutzt worden sind und wo zum Beispiel einen Bauer dann Ziegen dort quasi eine neue Heimat gegeben haben.
1: Ach, wie cool ist das denn? Möchtest du noch abschließende Worte finden?
0: Ja, ganz wichtig ist, finde ich, wir machen Reportagen, wir arbeiten auch mit Arte zusammen, versuchen dann immer die Leute wieder wirklich für was Historisches zu interessieren und wir arbeiten komplett ohne KI, das heißt, wir sind komplett autark unterwegs und versuchen immer reale Geschichten zu transportieren.
1: Also in der digitalen Welt relativ analog unterwegs.
0: Genau.
1: Sehr schön, sehr lobenswert. Dir noch viel Erfolg.
0: Dank.
1: Bis bald.
0: Bis bald.
1: Und nun sind wir doch in meinem Herzensprojekt, das mich auch berührt, wo ich auch Teil davon bin. Wir stehen hier gerade am Stand von der 68 Gallery, von Kuwi und von Fairy Tales. Hallo,
5: hallo
1: Bianca, wie geht's
5: hallo,
1: dir?
5: Hallo Chris, mir geht es sehr gut, danke. Und dir?
1: Mir geht's auch gut. Was hat dich hier bewegt, hierher zu kommen? Warum sind wir hier? Was ist unser Anliegen?
5: Wir sind zum einen hier, um KUVI, den Verein für kulturelle Vielfalt, vorzustellen. Wir möchten Künstlern eine Plattform geben, sei es Malern, Fotografen, Musikern, Autoren, ihnen helfen, sich zu präsentieren und ihnen helfen, die ganzen Formalitäten zu erledigen. Und es soll sich natürlich auch ein Netzwerk entwickeln.
1: Also im Endeffekt Fairy Tales Music auf die komplette Kultur verweilt.
5: Richtig.
1: Das finde ich super. Wie kann man euch erreichen? Wo seid ihr zu finden? Was habt ihr denn so noch Besonderes zu bieten?
5: Also wir haben zum einen unseren Kulturkiosk am 17.12.7. zu bieten, vom 13 bis 19 Uhr in der Holzstraße 11. Beinhaltet Kunst, Fotografie, Mode, Workshops, Lesungen, Live-Musik, Essen und Getränke, alles an einem Ort.
1: Ja, wunderbar. Und das war nochmal am 12.07.
5: Am 12.07. von 13 bis 19 Uhr in der Holzstraße 11.
1: Und wo kann man da Informationen drüber bekommen?
5: Unter www.kuvi-ma.de.
1: Ja, cool. Vielen Dank. Vielen Dank, dass Sie hier seid. Vielen Dank, dass Sie hier unterstützt.
5: Eine schöne Zeit. Ich danke dir.

0: Hier nicht.
1: Und neben dem Kapitol gibt's dann natürlich auch das Rhein-Neckar Theater. Erstmal ein schönes Hallo.
2: Hallo.
1: Was gibt's denn bei euch so am Stand zu erleben oder was gibt's bei euch zu erleben?
2: Ja, bei uns am Stand könnt ihr am Glücksrad drehen, 2:1 Gutscheine für verschiedene Veranstaltungen im Haus gewinnen. Wir können Maimarkt Gutscheine kaufen, regulär 25 Euro, im Maimarkt nur 22 Euro, die ihr für jede Veranstaltung bei uns im Haus einlesen könnt.
1: Ah, auch nett, auch nett. Was habt ihr so hauptsächlich im Programm? Wo kann man euch erreichen, wenn ihr nicht mehr hier seid?
2: Also wir sind in Mannheim-Neckarau auf dem Seilwolf-Gelände. Wir spielen am Haus Musical, Comedy-Musical, Komödien, Travestie. Die sind unsere hauseigene Travestie-Krone, hat jetzt gerade aktuell ihr Programm bei uns am Haus. Und im Juni feiern wir eine neue Premiere, die Mannheimer Mauer. Schaut auf die Homepage unter www.rhein-neckar-theater.de. Da sind alle Infos von unseren jeweiligen Produktionen, Eigenproduktionen, zu finden.
1: Ja, wunderbar. Vielen Dank für die Informationen und euch noch eine schöne Zeit.
2: Dankeschön, gleichfalls. Merci.
3: Der Rest darfst du machen.
4: Was fragst du so ungefähr?
3: Ich werde jetzt einfach mal sagen, wie ich so möchte, jetzt bei der Michael Dreckshow.
4: Was machst du so?
3: Ganz genau. Erzähl doch mal, wer bist du, was machst du, wo kann man dich erreichen?
1: Ja, hallo erstmal. Wir sind jetzt hier bei der Maike Kreischgauer am Stand. Wer bist du? Was machst du? Was führt dich hierher?
4: Ja, wer bist denn du? Also, ich bin die Maike Kreischgauer. Ich bin Kinderbuchillustratorin und eigentlich hauptsächlich bildende Künstlerin. Ich habe mein Atelier in Weinheim an der Bergstraße. Genau, und mal dort ganz altmeisterlich mit Eitempera und Öl. Bilder.
1: Und du bietest hier, glaube ich, auch um 13.30 Uhr jeden Tag so einen kleinen Kinderworkshop an.
4: Ja, genau. Hier gibt es eine ganz tolle Aktion. Wir machen Kindercomics hier und tun Schulmäppchen bemalen mit den Kindern. Also wir haben so ein bisschen Kindermangel im Moment hier. Also wer noch jemanden weiß, kommt alle her. Täglich 13.30 Uhr.
1: Halle 16, Maimarkt, Kulturecke, das einzige Zelt, das man den ganzen Tag besuchen kann.
4: Genau. Also ich freue mich wirklich. Also es ist halt hier direkt mit Künstlerin vor Ort und Kinderbuchillustratorin dann gemeinsam Mäppchen zum Bemalen. Ist ja super. Also das wäre mein großer Traum als Kind gewesen.
1: Und wie lange gibt es euch schon und wo kann man euch erreichen?
4: Ja, also mein Verlag Tigerwolf, den gibt es seit 18 Jahren und mich erreicht man. Ich habe ein schönes, großes Atelier in Weinheim an der Bergstraße. Die Kunden kommen per Terminabsprache und da könnt ihr gerne mal bei mir reingucken.
1: Instagram, Webseite, Telefon, irgendwas?
4: Genau, Instagram auf alle Fälle Maike, M-A-I-K-E und Kreischgauer, K-R-E-I.
1: Also nicht AI?
4: Nein, nicht AI. Tatsächlich mit EI. Ja.
1: .de dann hinten, oder?
4: .de, genau.
1: Perfekt.
4: Auch meine Homepage lautet so. Ich bin eigentlich so immer so, dass ich mich als Künstlerin gleich oute. Mit meinem Namen findet man mich überall. Genau, guckt alle bei Instagram, klickt, gefällt mir. Ich habe auch schon 2 tolle Reels bei Instagram gerade eingestellt von meinem Hummelschwarm. Ich habe nämlich hier so Maimarkt-Specials mitgebracht.
1: Ja, sehr schön. Und macht es dir Spaß hier?
4: Ja, ist total spannend. Also so als Monnemarin, ich bin hier geboren und habe hier studiert tatsächlich, ist es ein Riesending halt hier dabei zu sein.
1: Mal ein Teil zu sein zu dürfen vom Maimarkt, finde ich auch.
4: Genau, ich bin das seit Kindheit gewöhnt, hier durchgeschleift zu werden, bis zum heutigen Tag. Also ich bin jetzt Mitte 50.
1: Passt doch. Dann würde ich sagen, wünsche ich dir eine schöne Zeit, einen erfolgreichen Maimarkt und hoffentlich bis bald.
4: Ja, und vielen Dank fürs Interview. Bis bald.
1: Ciao. Gerne doch. Tschüss.

0: Jetzt ist genau das passiert, was nicht passieren soll. Ich habe tatsächlich einen Partner vergessen.
1: Das macht nichts, das Beste kommt zum Schluss.
0: Das ist richtig. Und zwar, 77 ist mein Baujahr, das passt ja schon mal ganz gut. Und ihr seid die Räuber 77. Wer seid ihr, was macht ihr? Erzähl mal was.
1: Genau, mein Name ist Salja Janssen, ich bin Autorin und habe auch einen Literaturpodcast, den man sich auf YouTube unter Saljas Literatur anhören kann. Da präsentiere ich Kurzgeschichten und meine Science-Fiction-Novelle und ganz viele verschiedene Dinge, die ich so zu Papier bringe.
0: Cool, bei Räuber 77 gibt es aber nicht nur Science-Fiction, oder? Da gibt es relativ breite Bandbreite.
1: Genau, da gibt es eigentlich alles. Genau, wir sind ein cooler, bunter Haufen mit mehreren Generationen und jeder ist willkommen. Genau.
0: Was macht denn Räuber 77 so aus?
2: Also die Räuber 77 beziehen sich auf natürlich Schiller, die Räuber. Das ist der Hintergrund. Nächstes Jahr feiern wir unser 50-jähriges Jubiläum mit sehr vielen Veranstaltungen und es wird auch eine Anthologie erscheinen mit verschiedenen Autoren, Autorinnen. Momentan läuft auch gerade ein literarischer Wettbewerb. Es ist so, dass sich Autoren, Autorinnen zusammengeschlossen haben, hier in der Rhein-Neckar-Region sich gegenseitig unterstützen und sich der literarischen Arbeit widmen.
0: Ja, wunderbar. Das hört sich doch richtig so an, als ob man sich einfach mal gegenseitig wieder unterstützt, einfach weiterzukommen. Das finde ich super. Und 50 Jahre gibt es euch jetzt?
2: Nächstes Jahr.
0: Okay. Ich bin ja auch Baujahr 77, hätte ich eigentlich wissen müssen, das ist richtig. Aber schön, dass es euch gibt. Wo kann man euch erreichen?
1: Wir haben hier zum einen unsere Flyer ausliegen. Es gibt unsere Website www.räuber77.de oder über E-Mail. Genau, das findet man auch auf der Webseite alles. Und dort ist auch die aktuelle Ausschreibung. Also jeder ist herzlich eingeladen.
0: Wunderbar. Vielen Dank für die Informationen. Schön, dass ihr hier seid.
1: Dankeschön.

0: So, kleiner Tipp noch zur Mikrofonhandhabe. Am besten den Schaumstoff gerade hier unten anlegen und reden. Dann direkt, ist am allergeschicktesten. Da hast du aufgrund des Schutzes hast du keine Windgeräusche und die Aufnahme wird einfach sauberer.
1: Okay. Soll ich anfangen oder willst du anfangen?
2: Zuerst stellst du Frage und
0: genau. Und dann dürfen wir. So, schön, dass wir wieder da sind. Hier geht's weiter auf Maimarkt in der Halle 16. Hallo erstmal.
3: Hallo.
0: So, wir sind jetzt angekommen beim Rudolf Steiner Ausgaben. Wer seid ihr? Was macht ihr?
3: So, das ist die Frau Monika Grimm. Sie hat den Verlag gegründet und ich helfe mit allen meinen Kräften. Aus tiefster Überzeugung, dass das ist das Bestmögliche, was ich machen kann und machen muss.
0: Oh schön, das hört sich gut an. Und was bietet ihr so an? Was ist die Idee dahinter?
3: So, die Idee dahinter, ich aus meinem besonderen Schicksal kann ich sagen, dass meine Suche, mein Leben lang, meine Suche war, die Suche nach einer Lösung für diese Menschheit, weil ich in Gebieten gelebt habe, wo überall Kriege führen Menschen. Und meine Frage war, wo finde ich eine Quelle für Ideen, die uns helfen, auf diesem Globus nicht gegeneinander, sondern füreinander zu leben. Und ich bin überzeugt, dass in der Quelle Rudolf Steiner finden wir heute...
0: Ja, leider ist uns hier dann die Technik ausgefallen. Wir waren eben gerade in der Halle 16 beim Rudolf Steiner Ausgabenverlag. Schaut einfach mal vorbei, rudolfsteinerausgaben.com.

ich spinne hier gerade meinen kompletten Rechner und die vorproduzierte Geschichte lässt sich momentan nicht spielen. Ich schaue gleich, dass es hier weitergeht. Im Moment

Schön, dass ihr seid hier bei Fairy Tales Music live on air, beziehungsweise bei der Liveaufnahme, die morgen Abend im Radio von 0 bis 2 Uhr zu hören ist. Wir hoffen, ihr schaltet alle schön ein. Hier aus der Halle 16 live.

Leider, leider, leider ist unsere Sendung jetzt in 5 Minuten vorbei. Schaut einfach in der Halle 16 im Maimarkt vorbei, in der Kulturecke. Ihr werdet Spaß haben, euch eine schöne Zeit und bis bald, wenn es wieder heißt Fairy Tales Music live on air am ersten Freitag auf Samstagnacht von 0 bis 2 Uhr auf Bermudafunk zu hören in Mannheim auf 89,6 und Heidelberg auf 5,4 MHz oder eben auf bermudafunk.org. Euch eine schöne Zeit, bis bald.